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Aber dafür brauchen wir noch einen Chor aus dem Publikum. Okay?

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Hier meldet sich die Verkehrsredaktion mit der aktuellen Verkehrsübersicht. Auf dem Flur vorm Bad ist wegen hohen Verkehrsaufkommens mit einer Wartezeit von 15 Minuten zu rechnen.

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sagen. Montag kann ich ja erst ab 3 gucken oder vielleicht so ab 3:30. Und Dienstag ist natürlich der allerwichtigste Tag. Da freue ich mich schon die ganze Woche drauf. Da kommt nämlich meine Lieblingsserie. Ja. Mittwoch? Naja, Mittwoch ist eigentlich nichts Besonderes, außer die Sachen, die sonst noch kommen. Also die kommen natürlich dann auch sonst oder so. Und am Donnerstag, Donnerstag kommt es wieder von der letzten Woche, also die Wiederholung, während, also Freitag ist natürlich, Freitag ist Freitag. Ist,

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